0: Hören Sie jetzt, wie Herr McKees über die Annehmlichkeiten des Lebens denkt.
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0: Sinn für Höheres im Rinnstein. Liebesduett zwischen McKees und seiner Braut Polly.
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0: In der Erinnerung an ihre gemeinsame Jugendzeit singen der Räuber McKee und der Polizeipräsident Brown den Kanonensong.
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0: Lied eines kleinen Abwaschmädchens in einer Vier-Penny-Kneipe, genannt Jenny, die Seeräuberbraut.
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0: den Tobias Micha kenn ich von Kind an. Doch die Söhne, Jennik aus erster Ehe, Waschek aus der zweiten, blieben leider beide mir bis heute unbekannt. Das ist richtig. Doch vor einigen Jahren habt ihr ihn versprochen, und das vor mehreren Zeugen, eure Tochter seinen Sohn zur Frau zu geben.
1: Und Sie, für welchen der beiden Söhne werben Sie?
0: Ha, wie, für welchen? Es gibt ja nur einen, und der heißt Waschek. Denn der andere ist ein bunter Hund und ein Taugenichts. Niemand weiß, wo steckt. Und was ist mit diesem Waschek? Warum habt ihr ihn

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0: kommt es jetzt gar nicht an, ob er dich aufgibt oder nicht. 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
1: Jawohl. Aber Mann, was redest du? Welche Verpflichtung denn?
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0: endlich, dass selbst so Maschenka anhält.
1: Ja, natürlich. Ach, ihm fehlt halt die Übung, mit jungen Frauen zu sprechen, da

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